Firma, nicht bekannt. Der völlige Zusammenbruch der ganzen französischen Front zwischen dem Ärmelkanal und der Maginot-Linie bei Montmédy hat die ursprüngliche Absicht der französischen Führung, die Hauptstadt Frankreichs zu verteidigen, zunichte gemacht. Paris ist infolgedessen zur offenen Stadt erklärt worden.

Boden. Doch, okay. Ja. Wovon sollte das sein? Komm. Du sammelst alles auf, was du siehst. Gut. So. Das weiß ich nicht, wenn irgendwas da steht. Vielleicht war das Ungeheuer das. Ja, das kann auch sein. Vielleicht auch nicht. Na, dann gehen wir. Na, habe ich das jetzt erstmal gefunden.

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